Geil. Gratulation, wirklich sehr schön, ja. Hört ihr das? Gibt sogar Applaus aus München, ne? Also es ist, und dann habe ich erfahren, was die alles drauf haben. Ein Riesenrepertoire. Die haben den Heiner komplett, die haben hier Lorelei, die haben Goethe, Erlkönig, bis runter Walter von der Vogelweide, den ganzen Minnesang, ist alles da. Ich war total überflüssig, das, was soll ich da noch machen? Da habe ich gedacht, okay, jetzt muss ich meinen Kulturbegriff erweitern. Ne? Also mache ich jetzt nicht Volkslieder, sagen wir, Volksmusik ist mein Thema. Und die Definition sehr breit gefasst, was das Volk singt, das ist Volksmusik. Ne? Also jetzt nicht in Dresden, sondern bei Media Control. Das war der Ansatz. Ne? So. Jetzt muss ich ja noch mein Elfenbeinkonzert vorbereiten. Ich habe gedacht, wie kann ich unser Land hier den Jungs und Mädels da unten vorstellen? Also ich dachte erstmal so ein Feld, Wald und Wiesenstück, dass man so Stadt, Land, Fluss, dass man erstmal so einen Überblick bekommt, ne? Über Land und Leute. Ja.

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Außerdem habe ich da auch noch zu tun. Das ist mir nie zu weit.

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Dies ist ein Lehrstück von vier Partisanen. Uraufgeführt im Mai 68 mit einer Nutzanwendung für uns in der letzten Strophe.

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Also verurteilt die 6 Grenadiere nicht. Die waren alle auch viel zu jung. 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

da färbte das Wasser sich rot. 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Von dieser Geschichte ist die Moral: Es lohnt sich nicht lange darüber zu flennen. Es lohnt sich nur dies, überlegt einfach mal, was die 4 Partisanen uns lehren können, was die 4 Partisanen uns lehren können.

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oder Nachos mit Käse kaufen und gucken wir einen Film im Fernsehen. Bei uns zu Hause können wir auch nicht nochmal eben kurz aufs Klo gehen in der Werbepause. Fernsehwerbung erzeugt bei mir übrigens extrem so eine Art Pavlovschen Reflex.

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1: Vielen Dank. Dankeschön.

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Noch im nächsten Lied, soll ich sagen, das nächste Lied ist ein Lied für alle Frauen hier im Saal. Ja, ja, huhu. Aber auch für alle Freunde des Zigeunerschnitzels möchte ich erwähnen. Und der Zigeunersoße ist für alle Inder hier im Saal, alle Afrikaner, alle Indianer, für die Roten, die Gelben und die Schwarzen. Das heißt Abschied nehmen, die Evolution möchte es so und das ganz ohne Meteoriteneinschlag.

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0: Verehrte Eltern und hochverehrte Eltern, auch die Jüngeren unter den Elterneltern, seien Sie alle willkommen. Desgleichen oder ebenso die geschätzten Kollegen und Kollegen des Lehrkörpers. Nicht zu vergessen den wackeren Hausmeister Krawalke. Und last not least, liebe Abiturienten, lassen Sie mich mit einem Dichterwort unseres unvergessenen ehemaligen Schülers Abjank 28, unseres lieben Klöppelmeiers beginnen, der da sagte: Wenn dich dem Leben tritt, tritt zurück. Was können wir daraus lernen? Unsere Anstalt neigt fußend auf dem humanistischen Bildungsideal des bereits zitierten Klöppelmeiers zu der Ansicht: Nur wer die Breite kennt, sieht nicht dem Nächsten. Oder doch? Im Gegenteil, möchte ich sagen. Sie, liebe Abiturienten, treten nicht unvorbereitet in das, was man leichtsinnigerweise dem Leben nennt. Ich frage Sie, was ist denn nun dem Leben? Meine Damen und Herren, Sie wissen es, ich weiß es, aber viele wissen es nicht. Und deshalb ist unsere vornehmste Aufgabe, den ausscheidenden Schülern dieses Wissen zu vermitteln. Daher gilt mein Appell all denen, die nunmehr dieses unverbrauchte junge Leben in ihren Händen halten und es zur Reife führen werden. Das Rüstzeug ist da, wo ist der Acker? Oder, um es mit Klöppelmeier zu sagen, futura sunt viris doctis.
1: 23.01. Um 5.15 Uhr aufgestanden, in der Hoffnung, einer der Ersten zu sein, erhielt Wartenummer 4008 drei Nummern besser als gestern. Mussten heute 2 Stunden auf die VDLS warten.
2: Vergabe des letzten Studienplatzes.
1: Wieder kein Glück gehabt. Während der Wartezeit mit Micha und Fuzzi über Hegels Prinzip der Unwahrscheinlichkeit diskutiert, reden schon seit 2 Jahren über dieses Thema, wieder nichts bei rausgekommen.
3: Schon oft hatte ich mir vorgenommen, sowas machst du nicht mehr mit. Doch nach 13 langen Schülerjahren wäre das doch ein zu kühner Schritt.
1: Zehnte, siebte. Die von der Uni haben Semesterferien, hatte endlich Gelegenheit, im Verlaufe einer Führung einen Hörsaal zu sehen. War beeindruckt. Fahre übermorgen selber in Urlaub und hoffe, noch einen Zeltplatz in der Nähe des Studentendorfes Requerskant in Paze zu finden. Pitt ist dort. Hatte vor Jahren ungeheures Glück und erwischte einen der wenigen BZ-BZ-VPA.
2: Berechtigungsschein zum Besuch von 10 Vorlesungen per anno.
1: Dieser Glückspilz.
3: 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Doch nach 13 langen Schülerjahren ist man schon zu sehr dressiert.
1: Elfter, elfter. An der Uni ist Kostümfest. Habe mein Sparschwein geschlachtet, um einen Fensterplatz zu kaufen. Pitt ist nicht mehr dabei. Hat seinen BZ-BZ-VPA für 500.000 Mark weiterverkauft. Meine letzte Hoffnung ist die Jahreslotterie. Vielleicht klappt's diesmal. Außerdem noch heute Nachmittag mit Uschi verabredet, Tochter von Professor M., Dozent für angewandte Ästhetik. Sieht schlimm aus, soll aber Beziehungen haben, sagt man.
3: 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Doch nach 13 langen Schülerjahren ist man wohl zu gebildet dafür.
1: 23.12. Morgen ist Weihnachten. Wie schon in den letzten 2 Jahren auch diesmal kein Glück in der Lotterie gehabt. Ich bezweifle, ob da alles mit rechten Dingen zugeht. Mein Antrag auf Beitritt in den VFSA,
2: Verband zur Förderung studienwilliger Abiturienten,
1: ist angenommen worden, nachdem ich den Jahresbeitrag im Voraus entrichten konnte. Ungeachtet dessen erwäge ich ernsthaft etwas anderes zu versuchen und das Angebot von Pitt anzunehmen, gegen entsprechendes Entgelt 2-mal in der Woche seinen Hund auszuführen.
3: 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Doch nach 13 langen Schülerjahren wäre das doch ein zu kühner Schritt.

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Der Fuchs sagt, jeder weiß, dass all das Mahnen wenig nützt, dass Vorsicht ganz allein unsere Kinder nicht schützt. 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Ja, ist es denn dann nicht unsere verdammte Pflicht, die Gefahr für unsere Kinder auszuschalten? 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

0: jetzt.
1: Ja, stimmt, wo sind die eigentlich? Stimmt, wir hatten ja mal. Das im Zoo oder wo?
0: Der König, der König.

0: Da kann man nichts streichen. Zitat Mahatma Eichel.
1: Dankeschön, so. Und jetzt?

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Bernd sagt, dass die ganze Welt sich testen lässt. Und es stimmt ja auch. Das stimmt ja auch. Achtung, Achtung, sein Urteil tritt in Kraft. Sehr gut, gut. Befriedigend, ausreichend und mangelhaft. Zum Beispiel Apfelsaft. Also Bernd trinkt nur den besten. Wir

0: dieser Saft ist mangelhaft. Bernd hat schöne Haare, sein Haarspray ist das Beste. Er hat alle Sprays an sich selbst getestet. Ja, kritische Kunden haben kritische Haare und das stimmt ja auch. Das stimmt ja auch. Beim Haarspray ist es wie beim Apfelsaft. Sehr gut, gut, befriedigend, ausreichend, dreifetthafthaft ist mangelhaft.
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0: Apfelsaft. Also ich fand mich ganz gut.
1: Doch.
0: Und du warst heute mangelhaft.
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0: Gott hat die Welt in 6 Tagen erschaffen. Andere bräuchten da länger. Am 7. Tag hat er sich ausgeruht. Ja, und das darf er ja. Das soll er ja ruhig. Die Welt ist fertig, sein Urteil tritt in Kraft. Also Gott sei, dass es gut war, da kam Bernd klar. Und er fand's mangelhaft. Gott war erschüttert und hat sich schnell entfernt. Bernd ließ nicht locker. Ja, so ist er halt, der Bernd. Lieber Gott, du bist viel zu ungenau. Und das stimmt ja auch. Das stimmt ja auch. Du sitzt einfach da in deiner Kanzlei und sagst, Kinder, ihr seid lieb, ihr kriegt alle eine 2. Ja, so geht's doch nicht. So geht's doch nicht. Der Inhalt ist nicht das, was die Verpackung verspricht. Ja, glaube, glaube. Jetzt nimm den Bart aus dem Gesicht. Und wenn du jetzt gehst, wenn du uns verlässt, ich bleib hier, ich bin Bernd und meine Stiftung, die heißt Warentest.
2: Was wollte ich eigentlich sagen? Ach so, ja, genau. Und zwar wechsle ich jetzt mal das Genre. Nein, ich wollte sagen, was mache ich denn hier eigentlich? Ja. Ich bin ein Indianer. Ich trage einen langen Federschmuck. Doch das ist nur etwas Äußerliches. In meinem Klagelied, das ich jetzt erschallen lasse, singe ich von mir und meinem versenkten Volk. Wie wurde ich Indianer? Nun, mein Vater war Indianer und meine Ma Indianerin, so kommt's. Und stünde meine Schwester hier an meiner Stadt, sie sagte, ich habe noch einen Bruder, der ist auch Indianer. Der Kreis ist geschlossen. Erstes Klagelied. Komme jetzt zum umstrittenen Thema Prärie. Als ich noch ein Kind war, wuchs dürres Gras, soweit das Auge reichte. Gras ist wie ein Ozean, wie ein großes, großes Wasser. So nimm denn dein Boot und fahr hinaus. Und wenn du mittendrauf bist, dann präi sie an. Großer Gott des Grases, Grasmann, dein langes Gras macht mich schaudern. Ich bin eine Grasnarbe. Ich fresse das Gras wie der Wison, der auch ein großer Graser ist. Gras ist schon ein Stängel für sich. Halma für Halma Lebensqualität. Und jetzt folgt ein politisches Wortspiel zur Europawahl. Wer wählt denn noch rot heute? Mit diesem politischen Wortspiel habe ich soeben den Meininger Kabarettpreis gewonnen, sowie den Mindener Stichling, den Potsdamer Stechapfel und die Distel natürlich auch in Silbern.

Nach 8 Jahren Schule, konfirmiert, stand ich da mit meinem Zeugnis. Zeichnen, singen, Religion, gut. Mutter wollte gern, dass ich Schriftsetzer würde wie mein Großvater, war aber nichts zu machen. Zu viele Bewerber mit Abitur. Vater war mir für Maurer oder Tischler, aber ich, klein und mager, blass vom Lesen, jede Nacht heimlich bei Kerzenlicht, Gedanken immer woanders und dann auf dem Bau, das ging eben nicht. Doch ich bekam eine Lehrstelle in einem Schuhgeschäft als Schaufenstergestalter.

Erstes Lehrjahr. 40 Mark im Monat. Tagesablauf wie folgt. Morgens um 7 zum Bus. Brote Henkelmann in der Aktentasche. Und Ermahnungen. Ernst des Lebens. Lehrjahre sind keine und so weiter. Dann in der Firma Pampelmusen. Teebeutel, Joghurt einkaufen für die Kollegen zum Frühstück. Dann Ware auspacken, ins Lager einräumen, Etiketten kleben, dann Glühbirnen auswechseln, Mittagspause. Dann in den Schaufenstern Schuhe, Glasplatten abstauben, dann in den Keller, Arbeitsstiefel fetten, 19 Uhr, Feierabend.

Zweites Lehrjahr, 60 Mark im Monat. Tagesablauf genau wie im ersten. Nur alle 14 Tage Nachtarbeit. Dafür durften wir abends warm essen auf Geschäftskosten. Ich bekam das erste Steak meines Lebens mit 14. Einmal setzte sich der Chef zu uns und bestellte sich ein Mettbrötchen. Und erzählte, wie er angefangen hat mit einem Bauchladen, Schnürsenkel. Durch Fleiß und Sparsamkeit heute Besitzer einer Ladenkette, Präsident des deutschen Schuheinzelhandels. Mein erstes Steak, ich habe es wieder ausgekotzt.

gibt es noch, sowas gibt es noch. Drittes Lehrjahr, 80 Mark im Monat. Tagesablauf wie gehabt. Hinzu kam das Bedienen der Kunden in Stoßzeiten, dann die Verwaltung des Gummistiefellagers, Aufblasen von Reklameluftballons und wachsender Unmut unter uns Lehrlingen. Gewerkschaften kannten wir nicht, aber trotzdem wurde ein Sprecher gewählt und das ist in so einem Fall immer der naivste oder der mutigste. Ich war beides, also sprach ich. Ergebnis: Ich bekam das Filzpantoffellager noch dazu, durfte am Betriebsausflug nicht teilnehmen und die Kollegen schnitten mich.

gibt es noch. Ende der Lehrzeit. Was hatte ich eigentlich gelernt? So gut wie gar nichts. Dann die Prüfung. Alle wussten, ich würde durchfallen, aber ich bestand. Freisprechung mit allem Drum und Dran, Streichquartett, Reden, Kaufmannsgehilfenbrief, Glückwünsche. Nur die Geschäftsleitung war sauer. Und warum? Sie hätte mich gern durchfallen sehen, um mich als billige Arbeitskraft noch ein Jahr länger behalten zu können. Nun, 3 weitere Jahre habe ich das noch mitgemacht, bevor ich mich traute zu sagen, das ist nicht mein Leben.

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Na gut, das würde ich bei der wahrscheinlich auch machen, aber... Gehe ich lieber gleich im Baumarkt. Dieses nächste Lied ist für einen guten Kumpel aus Eisenach. Es greift tief hinein in die seelische Verfassung des Thüringers an und für sich.

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Schönen Dank. Schönen guten Abend. Dankeschön, ihr Lieben. Guten Abend allerseits. Da bin ich wieder. Weder das Alter noch die angeblich damit einhergehende Weisheit haben mich... Oh. Ich freue mich, dass alle Altersgruppen vertreten sind. Herzlich willkommen. Und ich wünsche mir, dass dieser Abend für dich nicht zu einem frühkindlichen Trauma wird, sondern ganz zum Gegenteil, wenn mir Mühe gibt. Weder das Alter noch die angeblich damit einhergehende Weisheit, wollte ich sagen, konnten mich davon abhalten, noch einmal und immer wieder und immer weiter auf Tournee zu gehen. Und wenn ich sie da sitzen sehe und diesen Empfang auf mich wirken lasse, dann bin ich glücklich, dass ich... dass ich noch einmal meine Skrupel über Bord geworfen habe und dass es mich nun endlich wieder nach Freiburg verschlagen hat. Und zwei Monate lang auf Tournee, das bedeutet, zwei Monate lang um diese Zeit bin ich immer weg von der Straße. Das ist sehr positiv, dann kann ich also in dieser Zeit schon nichts Unrechtes mehr tun oder zumindest nicht ohne Zeugen. Zwei Monate bedeutet das aber auch geregelte Mahlzeiten. Das bedeutet, zwei Monate lang liebevoll umhegt und umsorgt von einem Team von 4 liebenswürdigen Kollegen, die aufs Rührendste um mein Wohlbefinden bemüht sind. Reinhard, ich hoffe, du sitzt bequem. Reinhard, ich hoffe, dir fehlt nichts. Ich hoffe, es zieht nicht. Möchtest du ein Tässchen Tee? Ganz besonders mein Kollege, der Peter. Ganz reizend, kann ich Ihnen sagen. Ganz reizend. Ich genieße es und ich gebe zu, ich nutze es auch aus, weil nach der Tour ist vorbei, da muss ich wieder alles alleine machen. Zwei Monate brauche ich mir also nicht Gedanken zu machen, was kaufst du im Supermarkt ein, zum Mittag, zu Abend, zum Frühstück. Zwei Monate lang brauche ich zu keinem Elternabend zu gehen. Ein Geschenk, für das ich meiner Frau gar nicht genug danken kann, weil die zieht sich das in der Zwischenzeit rein. Zwei Monate, bei denen ich mir nicht mal Gedanken darüber machen muss, was ich anziehe, jeden Abend dasselbe. Also ich... Wir wechseln das schon mal, natürlich. Aber ich meine, ich muss nicht überlegen, ziehe ich jetzt das kleine Grüne mit dem pinken Oberteil an oder so? Nein, es ist immer schwarz. Zwei Monate könnte ich eigentlich sagen, das ist wie eine Klassenfahrt mit den Kollegen zusammen. Ich gehe abends eben mal 2,5 Stunden singen und sonst habe ich frei. Wären da nicht diese 21,5 Stunden vor dem Auftritt, die sich mit einer leichten Nervosität ankündigen und sich dann in Wahnsinn und in Panik hineinsteigern und oftmals in dem Wunsch gipfeln, sich aus dem Garderobenfenster zu stürzen, aber auch das bringt in Freiburg nichts, weil die Garderobe zu ebener Erde ist. Also es hilft nicht. Zwei Monate lang, bin ich natürlich getrennt von zu Hause, aber auch das Problem Sehnsucht kriegen wir geregelt. Ich kann mit zu Hause telefonieren oder meine Frau kommt mich besuchen und bringt die Kinder mit, oder besser noch, sie bringt nicht die Kinder mit, sondern schön homöopathisch fein dosiert, immer eines nach dem anderen, damit kein Stress wie zu Hause entsteht. Ich könnte glücklich sein. Aber so ist die menschliche Psyche, auch im höchsten Glück, im vollkommenen Glück findet man immer noch ein Haar in der Suppe, und ich natürlich auch. Und

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Das nächste ist ein altes Joint Venture Lied. Das hört ja unglaublich viele Bücher. Ja. Yeah. Es gibt ja unglaublich viele so Flirtratgeber und Anbaggerbücher für Männer, so wie man am besten eine Frau aufreißt, auf 300 Seiten Dinge, die normalerweise in einem Augenblick passieren sollten, beschrieben. Und es ist aber immer noch ein Mysterium. Richtig erlernen kann man es nie. Und Frauen haben es ja viel, viel, viel, viel leichter als Männer. Frauen müssen noch nicht mal reden. Ja? Also ich habe hier so einen Trick für Frauen, so einen Baggertrick. Ja? Ihr müsst jetzt 3,5 Minuten zuhören und euer Sexualleben verändert sich dramatisch. Ja? Muss immer erst üben. Alles klar. Geht's euch gut? Ja, mir auch. Aber für die ganzen einsamen Frauen, die heute Abend vielleicht gerne noch ein bisschen Zärtlichkeit wollen, hier ist der zentrale Song des Abends für euch.

0: Dankeschön!
1: 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Man kann so viel Gutes tun.

Jetzt warn doch nicht. Ich weiß nicht, was ich machen soll mit dir. Schau, wie du ausschaust erst. Die ganze Schminke rinnt dir schon übers Gesicht. Was? Ein Papiertaschentuch? Nein, tut mir leid, ich hab kein Papiertaschentuch. Aber ein Klopapier kann ich da holen. Im Notfall kann man sich da auch reinschneiden. Bitte, Mann, es war ja nur Vorschlag. Wo die Brigitte nur bleibt. Seit einer Stunde sollte sie schon da sein und der Trampel kommt nicht daher. Glaub mir, die kann besser reden mit dir als ich. So von Frau zu Frau, ne? Stört dich die Musik? Soll das Radio auch dran? Gut. Geh, sei lieb. Schenkst mir Zigaretten? Danke dir schön. Pass einmal auf. Jetzt werde ich dir was sagen. Ganz ehrlich, ganz brutal. Also für mich ist der, ich meine, ich kenne ihn mal nicht, aber für mich ist der Kerl ein Schwein. Jawohl, ein Schwein. Nicht deswegen, weil er dich sitzen lassen hat. Nein, das kommt vor. Das habe ich auch schon gemacht mit vielen Weibern. Frag die Brigitte. Nein, nicht deswegen. Sondern weil er überhaupt angefangen hat mit dir, verstehst du mich? Was? Geliebt habt ihr euch? Das hören wir doch nichts erst. Weißt denn du überhaupt, was wahre Liebe ist? Weißt du das wirklich? Ja, vielleicht hast du recht. Vielleicht habe ich wirklich, wie hast du gesagt, zu wenig Einfühlungsvermögen. Ich sag ja, die Brigitte müsste da sein. Die hat sicher mehr Einfühlungsvermögen. Ich verstehe dich nicht. Ich verstehe dich wirklich nicht. Du bist jung, du schaust gut aus, die Brigitte sagt es oft. Warum lachst du? Na, wenigstens lachst du wieder. Pass auf, da muss ich dir gleich einen Witz erzählen. Also, hoch zu. Da fangen zwei schwule Missionare im Urwald den Tarzan und... Den kennst du schon? Der ist blöd? Also, ich hab sehr gelacht. Hat er dein Haber einen besseren Witz erzählt? Jetzt warn doch nicht schon wieder, gerade hast du noch gelacht. Warn er lachen. Erst du bist ja richtig hysterisch, bist ja du. Wo bleibt denn der Trampel? Na, die kann was erleben, wenn's heimkommt, wirklich. Wie? Du willst gehen? Ja, aber warum denn auf einmal? Ich meine doch, du willst ein bisschen reden, willst dir ein bisschen aussprechen. Ja, wisst. Geh, sei lieb, bevor du gehst. Lass mir nur Zigaretten da. Ach, das ganze Backel, das war aber nicht notwendig gewesen. Danke dir schön. Ja, ist eh klar, ich lass schön grüßen, klar. Ja, und du, geh, wenn du was brauchst, rufst du an. Du siehst, ich bin immer für dich da, gell? Alles dann. Servus, Herbert. Und hör auf zum Warnen.

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0: Danke. Im nächsten Lied geht es um den Tod von einem kleinen Insekt.
1: Ja!
0: Das heißt die Fliege.
1: Ja, jawohl!

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1: Und das hier, das ist das Resultat der Wahnvorstellung, dass ich immer, wenn es losgeht, dass ich mir sage, ich habe nicht genug Lieder. Ich habe nicht genug Lieder. Um Gottes Willen, mir fehlen noch Lieder. Und dann schreibe ich immer noch ganz schnell eins. Und das kenne ich da nicht. Und ich möchte es Ihnen aber trotzdem nicht vorenthalten. Den Überblick nicht verlieren. Und darum habe ich also jetzt hier diese Versuchsanordnung getroffen. Das ist ein Lied, das auch vielleicht an einer anderen Stelle im Programm viel besser hingepasst hätte von der Thematik her. Aber erstens wollte ich dann zwischendurch diesen Aufwand mit dem Notenständer nicht treiben und zum anderen wollte ich Sie damit auch nicht auf Gedanken bringen, auf die, wie ich sehe, Sie Gott sei Dank nicht von alleine gekommen sind. Und darum ist es jetzt ganz richtig, dass er Sie hier hinkommt. Ein Titel hat es noch nicht, aber es ist mehr aus dem Erleben, wenn ich also an Ihrer Stelle sitze oder wenn ich im Konzert oder in der Oper oder im Theater sitze, was ich leidenschaftlich gerne tue. Und aus diesem Erleben ist dieses Lied jetzt entstanden. Das Licht geht aus, der Vorhang auf und das Konzert fängt an. Die Spannung steigt, die Scheinwerfer ziehen mich in ihren Bann. Der Star tritt auf im donnernden Applause. Ach, ist das schön, ach, bin ich froh, seit Tagen denk ich nur daran. Ich bin so schrecklich aufgeregt, dass ich es kaum erwarten kann. Ich freue mich so unbändig auf die Pause. In der Pause kann man erstmal seinen Hintermann ansehen, man vor dem Spiegelschuppen von der Schulter bürsten, am Buffet nach Herzenslust ausgiebig in der Schlamme stehen, nach Käsebroten und erhitzten Würsten. Man kann lästern, man kann meckern, man kann sich mit Senf bekleckern, man kann hitzig diskutieren, mit daheim telefonieren, ob der Babysitter zu Haus ist, ob das Bügeleisen aus ist, bessere Sitzplätze erschleichen oder gleich wieder nach Haus entweichen, vor Begeisterung ausrasten, nach der Kontaktlinse tasten, rumstehen bei den Sektglashaltern oder ein Viertelstündchen altern oder den Künstler belagern, Autogramme holen, ja nun, der hat in der Pause sowieso nichts Sinnvolles zu tun. Ich tue mir die härtesten und allerlängsten Opern an. Und es ist manchmal schon verdammt nahe an der Folter dran. Doch wer das nicht kann, ist ein Kulturbanause. Kein Henze und kein Stockhausen, der mich noch wirklich schrecken kann. Ich bin so voller Zuversicht. Ich weiß ja, irgendwann hat auch die schlimmste Oper eine Pause. Aber vorher heißt es erstmal schnell die Schuhe wieder anziehen. Und einer ist unterm Vordersitz verschollen. Und man fahndet und man angelt. Gott sei Dank, jetzt hat man ihn. Doch wie ist der Fuß in Freiheit angeschwollen? Man kann sich verzückt gebärden und den Kaugummi loswerden. Einem kleinen Streit anfangen, Eintrittsgeld zurückverlangen. Kragen öffnen, Gürtel schließen, sich mit Parfum übergießen, rasch den völlig aufgelösten Hund draußen im Auto trösten, niesen, husten, schniefen, schnauben, seinen Anspruch höher schrauben, mit Theaterkennern schwatzen, sich endlich an Stellen kratzen, die schon seit Beginn entsetzlich jucken und die man vielleicht im Konzert im Sitzen einfach nicht erreicht. Es ist nicht die schiere Bildungswut, das gebe ich offen zu. Was da oben auf der Bühne läuft, das ist mir völlig wurscht, na was glaubst du? Was auf dem Spielplan steht, wird mitgenommen. Weil ich hier ungestört bin, weil ich endlich Muße find und Ruhe, weil ich hier alles schaffen kann, erledige und mach und tu. Dazu würd ich zu Haus doch gar nicht kommen. Man kann flirten, man kann baggern, die Sitznachbarin betören. Man kann den Rauchern zusehen, in den Gelbfinger winkeln. Man kann ungestört im Walkman die Lieblingskassette hören. Und wer will, wer kann mit Gleichgesinnten pinkeln? Oder Kaffee holen und Kuchen, die Rotkreuzschwester besuchen. Man kann Ansichtskarten schreiben oder einfach draußen bleiben. Oder schon beim allerersten Pausengong von Neugier bersten, sich vorn in die Schlange schummeln, Garderobenmarken verbummeln, eine Diskussion anfachen, ein paar Freiübungen machen, sich die Fingernägel schneiden, unter der Aufführung leiden. Schubsen, treten, drängeln, hauen, gleich wird man wieder eingesperrt. Ach, die Pause ist das Schönste am Konzert. Die Pause ist das Schönste am Konzert. Ja, es ist noch Neues.
2: Das ist Oliver.
1: Peter kennt ihr.
2: Anni.
1: Und inzwischen hat an Mannis Platz Stefan das Kommando am Mischpult übernommen.

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Hier also. Abseits total. 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Aber hier und so und für immer. Sind wir nicht damals abgehauen, gemeinsam aus der kleinen, alten, schönen, alten, kleinen deutschen Stadt, wo immer noch die braune Kacke dampfte, vor 1000 Jahren, in der Nacht, als Brandsirenen heulten und die Flammen aus dem Stadtsturm schlugen, unser Fanat, um aller Welt zu zeigen,

Nein, das ist kein Herrenhaus. Bisschen kleiner, bescheidener sozusagen, obwohl sein Ding war das ja nie, Bescheidenheit. Hier in sowas wohnten Pfarrer, Bader, pensionierte Offiziere. Halbhoher Zaun, auf einem Mäuerchen ringsum und Rosenstöcke. Rosenstöcke, wie er uns das vorgesungen hat. Verrenkt über der Klampfe, die Knödelstimme des Musikprofessors imitierend. Rosenstock, holder blüht, wann ihn mein Schätzel sie. Hanna, die Brombeeräugige, hat er damals damit rumgekriegt. Hanna, heute auch schon über 60. Eine Zeit lang Europaparlament, jetzt Afrika. Helsinki oder sowas. Hat er noch was von ihr gehört? Wir zu dritt, wann war das zuletzt? Barrikade am Auslieferungslager Bild? Oder doch Nordhorn Range? Bei der Beerdigung von Holger Mainz soll sie noch dabei gewesen sein. Ich meine, hätte sie gesehen, kürzlich, als sie es im Fernsehen nochmal brachten.

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Na, sowas gehört dann wohl dazu. Doch wenn er jetzt herauskommt, so als grüner Jägersmann, in Stiefeln und mit Schießgewehr, dann heißt es kehrt, und zwar sofort und auf dem Fuß. Hat er nicht mal geschwärmt vom Ansitz auf dem Fuchs bei Frost, im Winter, nachts, Mond überm Schnee, ist Hermann Lönske-Sülze im Interview in unserem Blatt, als jener Staatsminister sein Mandant jemand erschossen hatte bei der Jagd. Wie das geregelt wurde, haben auch wir nicht rausgekriegt. Muss er mir noch erzählen. Überhaupt, da gibt's noch einiges, Herr Rechtsanwalt. Er hat sich damals danach diese Hochseejacht Marlene angeschafft, die dann bei seiner dritten Scheidung wieder wegging.

Er schreibt an seinen Memoiren, heißt es. Da hätte ich noch einiges, was er bestimmt nicht weiß. Die Sache mit Gian Giacomo zum Beispiel. Da haben wir ihn ganz schön gelingt. Sag ich ihm aber nur, wenn er über den Deal mit Gingic plaudert, wobei er den Transfer gemanagt haben soll. Die Summen will ich gar nicht wissen, die stimmen sowieso nie. Naja, den Feuchtschwamm drüber. Und über diese Stasi-Sache sowieso. Und die Afghanistan-Connection, Al-Qaida, das ist doch alles Quatsch, oder? Kokettiere damit bloß nicht, Dissidenz. Das ist viel zu heiß. Ach was, ich will's doch überhaupt nicht wissen. In unserem Alter, mit

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Viel wichtiger ist mir ja sowieso was anderes. 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Wenn er es gesteht, bekenne ich, dass ich es war, der seiner zweiten Frau, der wunderbaren Caroline, mit der ich eine Zeit, naja, seine Konten in der Schweiz, die hab ich ihr verraten, was ihn ja fast in den Ruin getrieben hat.

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0: Daniela Dieteris an der Violine.
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Die Titanic fährt immer weiter. Ne? 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Ne?

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Ein Berliner Lied. Das erste, das ich schrieb, seit ich vor ungefähr 2,5 Jahren aus meiner Heimatstadt Bad Schwartau in die Hauptstadt emigrierte. Seit ich hier wohne, fahre ich in der Regel fast täglich mit der U-Bahn Richtung Tegel. Tegel ist ja nun ein Stadtteil von Berlin, aber da wir heute Abend in Düsseldorf sind, könnte man das Lied auch wie folgt einleiten.

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meine Damen und Herren, das Lied hat jetzt noch genau eine Strophe. Das ist die schlimmste von allen. Ich weiß ja nicht, soll ich die wirklich vorsingen heute Abend? Sagen Sie mal. Ich trau mich nicht. Ich trau mich nicht. Tut mir leid, ich trau mich nicht. Zumindest nicht zur Zeit. Aber vielleicht nächstes Mal.

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0: Wir machen noch einen zusammen. Ja. Und zwar.
1: Yeah? 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
0: Auch eine Nummer, die auch also englisch kompatibel ist. Quasi kann man. Sind die gleichen Laute und wat eine Nacht. Das sagt der Engländer auch. Aber auch der Amerikaner.
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0: Sebastian Franzen am Piano und Gesang.
1: Bauer

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0: Vielen Dank für diesen kleinen musikalischen Verbraucherhinweis.
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Pause gefragt worden, Herr Wartke, die Lieder, die Sie schreiben, sind denn das dann jetzt ausschließlich Liebeslieder oder autobiografische Lieder? Nein, manchmal erhalte ich auch den Auftrag, ein Lied zu schreiben. Ich bin nämlich Mitglied in einer Liedermacherakademie namens SAGO, die von einem großartigen Kollegen geleitet wird, Christoph Stählin. Mit dem treffen wir uns einmal im Jahr zu gemeinsamen Seminaren und Konzerten. Und am Ende eines solchen Seminars stellt er uns immer eine Jahresaufgabe zu einem von ihm vorgegebenen Thema, für das wir dann ein Jahr Zeit haben, ein Lied dazu zu schreiben. Und die diesjährige Aufgabe habe ich versucht, wie folgt zu lösen.

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Der Major sagt scheißfreundlich, nimm Platz, mein Sohn. 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Frag aber, hoppla, Kumpel, seit wann duzen wir uns denn? 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Dann redet er wieder auf mich ein, wer meine Hintermänner und Drahtzieher seien. 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Der Major notiert sich die Namen und flucht, weil er die Burschen vergeblich im Fahndungsbuch sucht. 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Dann werde ich geweckt und zum Major geführt. Der hat unterdessen meinen Pudel dressiert. Er macht Männchen, holt das Stöckchen und kuscht. Kurzum, sein Charakter ist völlig verpfuscht. Ihr Hund, sagt der Major, macht sich ganz gut. Ja, denke ich, hat schon Manieren wie ein Rekrut. Er fährt fort. Der Verdacht hat sich übrigens zerstreut. Sie können gehen, junger Mann. Hat mich sehr gefreut. Mich nicht, sag ich herzlich und ruf Tarzan, wir gehen. Doch ich sehe nur einen begossenen Pudel da stehen, der nicht mit mir gehen will. 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

0: Krawalke. Und last not least, liebe Abiturienten, lassen Sie mich mit einem Dichterwort unseres unvergessenen ehemaligen Schülers, Abjank 28, unseres lieben Klöppelmeiers beginnen, der da sagte: Wenn dich dem Leben tritt, tritt zurück. Was können wir daraus lernen? Unsere Anstalt neigt fußend auf dem humanistischen Bildungsideal des bereits zitierten Klöppelmeiers zu der Ansicht: Nur wer die Breite kennt, sieht nicht dem Nächsten. Oder doch? Im Gegenteil, möchte ich sagen. Sie, liebe Abiturienten, treten nicht unvorbereitet in das, was man leichtsinnigerweise dem Leben nennt. Ich frage Sie, was ist denn nun dem Leben? Meine Damen und Herren, Sie wissen es, ich weiß es, aber viele wissen es nicht. Und deshalb ist unsere vornehmste Aufgabe, den ausscheidenden Schülern dieses Wissen zu vermitteln. Daher gilt mein Appell all denen, die nunmehr dieses unverbrauchte junge Leben in ihren Händen halten und es zur Reife führen werden. Das Rüstzeug ist da, wo ist der Acker? Oder, um es mit Klöppelmeier zu sagen, futura sunt viris doctis.
1: 23.01. Um 5.15 Uhr aufgestanden, in der Hoffnung, einer der Ersten zu sein, erhielt Wartenummer 4008 drei Nummern besser als gestern. Mussten heute 2 Stunden auf die VDLS warten, Vergabe des letzten Studienplatzes, wieder kein Glück gehabt. Während der Wartezeit mit Micha und Fuzzi über Hegels Prinzip der Unwahrscheinlichkeit diskutiert, reden schon seit 2 Jahren über dieses Thema, wieder nichts mehr rausgekommen.
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1: Zehnte, siebte. Die von der Uni haben Semesterferien, hatte endlich Gelegenheit, im Verlaufe einer Führung einen Hörsaal zu sehen. War beeindruckt. Fahre übermorgen selber in Urlaub und hoffe, noch einen Zeltplatz in der Nähe des Studentendorfes Requierskant in Paze zu finden. Pitt ist dort. Hatte vor Jahren ungeheures Glück und erwischte einen der wenigen BZ-BZ-VPA.
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1: Dieser Glückspilz.
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1: Elfter, elfter. An der Uni ist Kostümfest. Habe mein Sparschwein geschlachtet, um einen Fensterplatz zu kaufen. Pitt ist nicht mehr dabei. Hat seinen BZ-BZ-VPA für 500.000 Mark weiterverkauft. Meine letzte Hoffnung ist die Jahreslotterie. Vielleicht klappt's diesmal. Außerdem noch heute Nachmittag mit Uschi verabredet. Tochter von Professor M., Dozent für angewandte Ästhetik. Sieht schlimm aus, soll aber Beziehungen haben, sagt man.
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1: 23.12. Morgen ist Weihnachten. Wie schon in den letzten 2 Jahren auch diesmal kein Glück in der Lotterie gehabt. Ich bezweifle, ob da alles mit rechten Dingen zugeht. Mein Antrag auf Beitritt in den VFSA,
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1: ist angenommen worden, nachdem ich den Jahresbeitrag im Voraus entrichten konnte. Ungeachtet dessen erwäge ich ernsthaft etwas anderes zu versuchen und das Angebot von Pitt anzunehmen, gegen entsprechendes Entgelt 2-mal in der Woche seinen Hund auszuführen.
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Bevor es jetzt in die Pause geht, möchte ich doch noch ein Liedl singen hier. Und zwar bei meiner Ex-Freundin. Ich traf sie dereinst in der Rattan-Drogerie Spinnrad. Rüdiger Neberg ist tot. Er starb auf seinem Rattanboot, das zum Material, und da habe ich sie getroffen. Und da stand sie so, naja, leger ist vielleicht zu viel gesagt, also vor so einem Regal mit Zimtlatschen. Ich weiß nicht, ob die jetzt noch im Umlauf sind. Ich habe die jetzt nicht dabei, weil die kann man eigentlich keinem mehr herzeigen, ist schon ziemlich lange her. Die gibt es in verschiedensten Geschmacksrichtungen, gerade in der Vorweihnachtszeit. Auch in Kardamom und Pottasche. Und dann hat sie mir also das angedreht, so sind wir irgendwie zusammengekommen. Und ihr möchte ich jetzt dieses Lied widmen.

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0: Ich bin. Danke, willkommen, guten Abend.
1: Ich bin glücklich festzustellen, dass Sie mich offensichtlich auch nicht vergessen haben. Und das ist keineswegs. Das ist keineswegs selbstverständlich in einer so oberflächlichen und manchmal so schnelllebigen Zeit, wo man einander so schnell aus den Augen verliert. Aber man muss aus den Augen verlieren nicht zwangsläufig auch gleich bedeuten, aus dem Sinn verloren. Jedenfalls mir geht es so, denn auch in den Jahren, wo wir uns jetzt nicht begegnen, zwischen den Tourneen zum Beispiel, da sind sie mir trotzdem immer gegenwärtig, weil da ist die Erinnerung an die vergangene Tournee, das ist das Feuer, an dem ich meine Erinnerungen wärme in der beifallsarmen Zeit zu Hause. Und dann ist natürlich auch schon immer, weil ich als Hausmann auch kräftig Zunder kriege, weil ich natürlich auch immer alles falsch mache, dann ist da schon immer die Vorfreude auf die nächste Tournee, mit der ich mich auch so ein bisschen über Wasser halte. So sind sie also immer in meinen Gedanken und natürlich erzähle ich zu Hause davon und die Familie nimmt teil an dem Geschehen und im Grunde genommen können sie es fast so sehen, als ob sie auch schon zur Familie gehören und sie können sich das ungefähr so denken, dass wir 5 kleinen Mais um unseren Küchentisch sitzen und außenrum immer noch so 2000 Leute mit dabei und das sind sie und dann mache ich mir Gedanken über sie, dann frage ich mich, wie sie das letzte Mal drauf waren und ob sie dann überhaupt wiederkommen werden und dann freue ich mich natürlich, dass sie wiedergekommen sind und dann überlege ich mir, was ich ihnen in den 2 Jahren schreiben könnte, was ich ihnen dann irgendwann mal singen könnte. Und dann gibt es so kleine Verbesserungsvorschläge, auch aus dem Kreis der Familie. Meine Frau hat gesagt, Reinhard, deine Gitarre spiegelt so entsetzlich, wenn die Scheinwerfer raufkommen. Du solltest sie entspiegeln. Gesagt, getan. Ja, aber. Kleine Heimwerkerarbeit, so zwischendurch mal eben, aber hier 800er Sandbank, überhaupt gar kein Problem. Aber jetzt habe ich gerade gemerkt, ich habe zwar den Korpus entspiegelt, aber den Hals, also, das ist mir bisher nicht aufgefallen, aber ich verspreche Ihnen das nächste Mal, ich arbeite an mir und auch an diesem Hals. Und dann, das ist immer so klein, gut. Tja, also, keiner ist vergessen in der ganzen langen Zeit zwischen den Tourneen. Und nicht vergessen sind natürlich auch noch ein paar andere Freunde, die auch in Gedanken immer mit um den Küchentisch sitzen und die mir so zwischendurch auch nicht jeden Tag begegnen, aber die mir doch sehr ans Herz gewachsen sind. Das ist Stefan und Oliver zum Beispiel, die sich um das Licht kümmern und vor allen Dingen um den Ton, die dieses Wunderwerk einer elektroakustischen Schallübermittlungsanlage von einem Ort Deutschlands in den anderen transportieren, immer rauf und runter, hin und her, das jeden Abend wieder aufbauen, abbauen, wieder aufbauen und vor allen Dingen in der Zwischenzeit, wenn ich hier stehe, zum Funktionieren bringen. Und das ist eine Leistung, die mir allerhöchste Bewunderung abnötigt. Stefan und Oliver. Und dann sitzt noch irgendwo im Dunkel sitzt ein Freund, der mir in Berlin manchmal im Studio begegnet. Das ist Manni, mit dem ich zusammen meine Schallplatten mache. Manni ist eigentlich Pianist, er ist Musiker. Aber weil er so feinfühlige Finger hat und ein so gutes Gehör, und weil er ein Freund ist, hat er mir das Vergnügen gemacht, mich auf dieser Tour als Tonmeister zu begleiten. Und er sitzt irgendwo und er besitzt diese Gabe. Er hat ganz niedliche kleine Ohren. Aber so wie sich die Dunkelheit über den Saal legt, da gelingt es ihm, sie mit variabler Geometrie zu solchen Lauschern auszufahren. Er hört alles, er merkt alles. Er pilotiert uns heute Abend am Mischpult durch den Abend. Manni Leuchter. Und jetzt ist die Tournee-Familie fast komplett.

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0: alle suchen händeringend nach einem Grund für ihre Existenz. So, ich habe ja schon viel Elend gesehen auf meinen Touren durch dieses Land. Das möchte ich euch nicht vorenthalten. Wir machen jetzt einen Call and Response, das ist auch sehr afrikanisch. Ich singe jetzt in dieser Arena, in den Audimax, die Namen dieser ganzen kleinen und Mittelstädte. Und auch wenn ihr es nicht ganz genau verstanden habt, nach eurem Gutdünken, schreibt einfach die Namen zurück, damit diese Städte die letzte Ehre hier bekommen, bevor sie vielleicht für immer verschwinden. So, wir fangen mal an. 1, 2, 3, 4, Grimma!
1: Grimma!
0: Ja, so, ne?
1: Grimma.
0: Was ist schlimmer? Jetzt kommt Lohne!
1: Lohne!
0: Geht auch ohne! Salzwedel!
1: Salzwedel!
0: Außen Hui, innen Reichsbürger und jetzt kommt Bad Dürrheim!
1: Bad Dürrheim!
0: Warum? Warum? Jetzt kommt Ochsenhausen! Da haben wir noch nicht einmal ein Foto von gefunden. Jetzt kommt Baunatal.
1: Baunatal.

ästhetische Verbrechen auf den Zweiten Weltkrieg schieben. So. Es ist ja so, man kann sich in dem Elend... Man kann sich in so einem Elend auch sehr schön machen, sagen wir es mal so. Das funktioniert. Leider war es aber so, vor etwa 25 Jahren ritten in diese Städte junge Menschen mit schicken Vielmannbrillen ein und haben den Bewohnern gesagt, ihr habt zwei Möglichkeiten. Entweder ihr wählt diesen schleichenden Untergang oder ihr hört auf uns.

0: Hoch die Tassen. Jetzt wurde gut gearbeitet in der letzten Zeit. Fast alle dieser Städte haben einen Slogan erhalten. Wir schauten jetzt wieder mal die Städte und mal schauen, was draus geworden ist, ob Hoffnung keimt in diesen Siedeln. Es geht los. 1, 2, 3, 4. Grimma!
1: Grimma!
0: Alles ist möglich! Lohne!
1: Lohne!
0: Lohne lohnt sich! Salzwedel!
1: Salzwedel!
0: Die Baumkuchenstadt!
1: Bad Dürrheim!
0: Wo täglich neue Kräfte wachsen. Jetzt kommt Ochsenhausen.
1: Ochsenhausen.
0: Da ist Zug drin. Baunatal.
1: Baunatal
0: bewegt. Bannewitz. Immer mehr bewegen. Ich habe ja die Vermutung, es handelt sich nur um eine einzige Werbeagentur. Kann das eigentlich sein? Ich glaube, es sind eigentlich nur zwei zynische Brüder, die seit Jahren durch diese Städte reiten, irgendeinen Slogan abwerfen und dann Millionen von Euros kassieren. Wenn man sich das mal anschaut, hier, Hoyerswerda, wir lieben Ideen, ne? 500.000 Euro und weitergeritten, hier zum Beispiel dahin, nach Wolfsburg, beeindruckend jung. Heil Hitler, natürlich. Konstanz, die Stadt am H2O, da fällt mir auch nichts mehr ein, ne? So. Jetzt kommt Minga, München mag dich, da habt ihr echt Glück gehabt. Das ist ein sehr schöner Slogan. Glück im Gegensatz zu Karlsruhe. Viel vor, viel dahinter. Also nichts drin.
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Kinder erkennen manche Gefahren ganz einfach nicht. 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

0: Dankeschön.
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Name ist Dr. Love. Empfindet die Frau tiefes Glück, fällt es auch auf mich zurück. Habe ich dann gesagt, und da schaue ich so ins Publikum, und habe mich nur gefragt, mit wie vielen Bypassen kann man eigentlich weiterleben? Da war einer, der lebte nicht mehr, der war tot, definitiv. Der hat sich nicht mehr selbst bewegt, der wurde so mitgeschunkelt durch die Reihen. Das war, dann dachte ich mir, ist vielleicht ein schöner Tod, einzuschlafen in Templin bei Christe Berg. Vor allem, wenn ich das spiele, kann ja sein, echt, also... Ihr seid wirklich ein starkes Publikum. Echt, also, ich bin es gar nicht mehr gewöhnt überhaupt. Reaktionen überhaupt, ich kenne es gar nicht mehr. Ne? Ihr seid wirklich das beste Publikum, das ich heute hatte. Das muss ich wirklich sagen. Also, wenn ich mich entscheiden müsste zwischen einer Weltreise und euch, ich schicke euch eine Postkarte, wirklich, das mache ich. Ist auch nicht von mir. Von mir müssen das... Oh, ich krieg's nicht mehr zusammen. Ich hab, ich war neulich, was ich erlebe, ich war neulich auf dieser Geburtstagsgala hier, 100 Jahre Hartmut Meder und die waren, ich habe in der Charité gespielt, im Aufwachraum, genau, das wollte ich erzählen. Da war ich mit meiner sterilen Hemdorgel war ich unterwegs und da hat der örtliche Proktologe gesagt, der hat gesagt, Herr Grebe, die Patienten wachen ja gerne mit Ihnen auf, aber sie sind einfach zu teuer, ne? Das zahlt die Barmer nicht mehr, beim nächsten Mal, da nehmen wir uns wieder eine Frau aus der Torte. Das sagen die immer, habe ich schon so oft gehört. Immer diese Frau aus der Torte, das ist dieses Dumpingmodell, ne? Ich kenne dieses berühmte polnische Lebenddessert. Ich kenne die Frauen. Die machen es für 50 Euro, die lassen sich nicht mal den Anfahrtsweg.